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1: Im Studio Silas Quiring. Inmitten der Hoffnungen auf neue Verhandlungen haben die USA und der Iran sich erneut angegriffen. Beide werfen sich gegenseitig vor, die Waffenruhe gebrochen zu haben. In der Straße von Hormuz hat der Iran mehrere Kriegsschiffe der Amerikaner angegriffen. Teheran behauptet, dass man damit auf Attacken auf einen iranischen Öltanker reagiert habe. Das US-Militär spricht dagegen von unprovozierten Angriffen. Im Gegenzug habe man wiederum Vergeltungsangriffe auf militärische Ziele des Iran geflogen, etwa auf Startplätze für Drohnen und Raketen. Ein Jahr nach Amtsantritt sind die Beliebtheitswerte von Kanzler Merz im Keller. Im ARD-Deutschland-Trend sind nur noch 16% der Befragten mit seiner Arbeit zufrieden. Jana Klonikowski.
2: Das ist der schlechteste Wert im Deutschland-Trend jemals für einen Bundeskanzler. Und auch die Koalition insgesamt wird mehrheitlich kritisch gesehen. 5 von 6 Deutschen sind demnach unzufrieden damit, wie die Regierungsparteien miteinander umgehen. 44% finden übrigens, dass die Koalition aus Union und SPD bis zum Ende der Legislaturperiode weitermachen soll. Knapp die Hälfte ist für ein vorzeitiges Ende.
1: Donald Trump erhöht im Zollstreit den Druck auf die EU. Für die Umsetzung des bereits vereinbarten Deals hat der US-Präsident jetzt eine Frist gesetzt. Bis zum 4. Juli, dem Unabhängigkeitstag der USA, muss Europa seinen Teil erfüllen. Sonst würden die US-Zölle sofort auf ein noch höheres Niveau steigen, schreibt Trump. Zuvor hatte er mit EU-Kommissionspräsidentin von der Leyen telefoniert. Das Zollabkommen durchläuft noch den Gesetzgebungsprozess und liegt schon seit Monaten im Europaparlament. Wer den neuen Bundeswehr-Fragebogen ignoriert, muss mit einem Bußgeld rechnen. Laut Spiegel sollen junge Männer bis zu 250 Euro zahlen, wenn sie mehrere Fristen verstreichen lassen. Das Verteidigungsministerium sei mit einer Antwortquote von bislang 91% der angeschriebenen Männer aber zufrieden. Es ist der größte Erfolg der Vereinsgeschichte. Der SC Freiburg steht im Finale der Fußball-Europa League. Gegen Sporting Braga haben die Freiburger nach der knappen Hinspielniederlage mit einem 3:1 Heimsieg den Spieß umgedreht. Im Finale geht's in 2 Wochen gegen Aston Villa um den Pokal.
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1: Dichte Wolken sind gerade vor allem im Osten unterwegs. Da kommt auch noch ein bisschen Regen runter. Sonst lockert's schon auf und bleibt meist trocken. Später kann sich vereinzelt Nebel bilden. Die Temperaturen liegen aktuell zwischen 8 und minus 1 Grad. Heute wird's dann insgesamt freundlicher und trocken. Nur ganz vereinzelt kann's nochmal nass werden. Dazu maximal 15 bis 22 Grad.
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1: Im Studio ist Alina Wolf. Mit scharfer Kritik hat Außenminister Johann Wadepool auf indirekte Drohungen des Kreml gegen diplomatische Vertretungen in Kiew reagiert. Die Drohungen seien inakzeptabel, sagte er der Bild. Wadepool sprach mit Blick auf den Präsidenten Putin von einem Zeichen der Panik, die in Moskau umgeht, weil die Konsequenzen der endlosen Kette schwerster Fehlentscheidungen Putins nicht mehr zu verstecken sind. Wadepool betonte: Wir stehen weiter an der Seite der Ukraine und lassen uns nicht einschüchtern. Ein Feuerwehrmann aus Tauscha bei Leipzig wehrt sich gegen einen Bußgeldbescheid wegen einer Tempoüberschreitung auf der Fahrt zu einem Einsatz. Am 9. Juni werde über den Widerspruch verhandelt, teilte das Amtsgericht Eilenburg mit. Der Betroffene war im Mai 2025 auf der Fahrt zu einem Feuerwehreinsatz geblitzt worden. An einer Baustelle war er mit 69 km pro Stunde unterwegs. Erlaubt war Tempo 30. Die Stadt hatte daraufhin einen Bußgeldbescheid in Höhe von 369 € und ein einmonatiges Fahrbot verhängt. Trotz Waffenruhe haben sich die USA und Iran gegenseitig in der Straße von Hormus beschossen. Zudem griff das US-Militär einzelne Ziele in Iran an. US-Streitkräfte wehrten unprovozierte iranische Angriffe ab und reagierten mit Schlägen zur Selbstverteidigung, teilte das für den Nahen Osten zuständige Regionalkommando CENTCOM der US-Streitkräfte mit. Das iranische Militär bestätigte Angriffe auf US-Kriegsschiffe und machte dafür wiederum US-Attacken auf einen iranischen Öltanker verantwortlich. Kurz vor den traditionellen Feiern in Russland zum Tag des Sieges gegen das nationalsozialistische Deutschland am 9. Mai gilt seit Mitternacht Ortszeit die einseitig von Moskau im Ukraine-Krieg ausgerufene Waffenruhe. Das russische Verteidigungsministerium hatte die Feuerpause zuvor bekräftigt. Sie gelte bis zum 10. Mai, hieß es. Es ist nicht klar, ob die Kampfhandlungen tatsächlich eingestellt wurden. Um Mitternacht Ortszeit herrschte in den meisten Teilen der Ukraine kein Luftalarm.
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2: Vor allem im Osten sind noch so einige dichte Wolken unterwegs, da kann auch noch etwas Regen runterkommen. Sonst bleibt's trocken und später bildet sich vereinzelt Nebel. In der Nacht gehen die Temperaturen runter auf 8 bis 1 Grad. Morgen oft viele Wolken, aber nur ab und zu ein Schauer. In den Bergen Richtung Alpen gewittert's auch mal bei maximal 22 Grad.
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1: Im Studio ist Alina Wolf. Mit scharfer Kritik hat Außenminister Johann Wadepool auf indirekte Drohungen des Kreml gegen diplomatische Vertretungen in Kiew reagiert. Die Drohungen seien inakzeptabel, sagte er der Bild. Wadepool sprach mit Blick auf den Präsidenten Putin von einem Zeichen der Panik, die in Moskau umgeht, weil die Konsequenzen der endlosen Kette schwerster Fehlentscheidungen Putins nicht mehr zu verstecken sind. Wadepool betonte: Wir stehen weiter an der Seite der Ukraine und lassen uns nicht einschüchtern. Ein Feuerwehrmann aus Tauscha bei Leipzig wehrt sich gegen einen Bußgeldbescheid wegen einer Tempoüberschreitung auf der Fahrt zu einem Einsatz. Am 9. Juni werde über den Widerspruch verhandelt, teilte das Amtsgericht Eilenburg mit. Der Betroffene war im Mai 2025 auf der Fahrt zu einem Feuerwehreinsatz geblitzt worden. An einer Baustelle war er mit 69 km pro Stunde unterwegs. Erlaubt war Tempo 30. Die Stadt hatte daraufhin einen Bußgeldbescheid in Höhe von 369 Euro und ein einmonatiges Fahrbot verhängt. Trotz Waffenruhe haben sich die USA und Iran gegenseitig in der Straße von Hormus beschossen. Zudem griff das US-Militär einzelne Ziele in Iran an. US-Streitkräfte wehrten unprovozierte iranische Angriffe ab und reagierten mit Schlägen zur Selbstverteidigung, teilte das für den Nahen Osten zuständige Regionalkommando CENTCOM der US-Streitkräfte mit. Das iranische Militär bestätigte Angriffe auf US-Kriegsschiffe und machte dafür wiederum US-Attacken auf einen iranischen Öltanker verantwortlich. Kurz vor den traditionellen Feiern in Russland zum Tag des Sieges gegen das nationalsozialistische Deutschland am 9. Mai gilt seit Mitternacht Ortszeit die einseitig von Moskau im Ukraine-Krieg ausgerufene Waffenruhe. Das russische Verteidigungsministerium hatte die Feuerpause zuvor bekräftigt. Sie gelte bis zum 10. Mai, hieß es. Es ist nicht klar, ob die Kampfhandlungen tatsächlich eingestellt wurden. Um Mitternacht Ortszeit herrschte in den meisten Teilen der Ukraine kein Luftalarm.
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2: Vor allem im Osten sind noch so einige dichte Wolken unterwegs, da kann auch noch etwas Regen runterkommen. Sonst bleibt's trocken und später bildet sich vereinzelt Nebel. In der Nacht gehen die Temperaturen runter auf 8 bis 1 Grad. Morgen oft viele Wolken, aber nur ab und zu ein Schauer. In den Bergen Richtung Alpen gewittert's auch mal bei maximal 22 Grad.
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1: Im Studio ist Alina Wolf. Mit scharfer Kritik hat Außenminister Johann Wadepool auf indirekte Drohungen des Kreml gegen diplomatische Vertretungen in Kiew reagiert. Die Drohungen seien inakzeptabel, sagte er der Bild. Wadepool sprach mit Blick auf den Präsidenten Putin von einem Zeichen der Panik, die in Moskau umgeht, weil die Konsequenzen der endlosen Kette schwerster Fehlentscheidungen Putins nicht mehr zu verstecken sind. Wadepool betonte: Wir stehen weiter an der Seite der Ukraine und lassen uns nicht einschüchtern. Ein Feuerwehrmann aus Tauscher bei Leipzig wehrt sich gegen einen Bußgeldbescheid wegen einer Tempoüberschreitung auf der Fahrt zu einem Einsatz. Am 9. Juni werde über den Widerspruch verhandelt, teilte das Amtsgericht Eilenburg mit. Der Betroffene war im Mai 2025 auf der Fahrt zu einem Feuerwehreinsatz geblitzt worden. An einer Baustelle war er mit 69 km pro Stunde unterwegs. Erlaubt war Tempo 30. Die Stadt hatte daraufhin einen Bußgeldbescheid in Höhe von 369 Euro und ein einmonatiges Fahrbot verhängt. Trotz Waffenruhe haben sich die USA und Iran gegenseitig in der Straße von Hormus beschossen. Zudem griff das US-Militär einzelne Ziele in Iran an. US-Streitkräfte wehrten unprovozierte iranische Angriffe ab und reagierten mit Schlägen zur Selbstverteidigung, teilte das für den Nahen Osten zuständige Regionalkommando CENTCOM der US-Streitkräfte mit. Das iranische Militär bestätigte Angriffe auf US-Kriegsschiffe und machte dafür wiederum US-Attacken auf einen iranischen Öltanker verantwortlich. Kurz vor den traditionellen Feiern in Russland zum Tag des Sieges gegen das nationalsozialistische Deutschland am 9. Mai gilt seit Mitternacht Ortszeit die einseitig von Moskau im Ukraine-Krieg ausgerufene Waffenruhe. Das russische Verteidigungsministerium hatte die Feuerpause zuvor bekräftigt. Sie gelte bis zum 10. Mai, hieß es. Es ist nicht klar, ob die Kampfhandlungen tatsächlich eingestellt wurden. Um Mitternacht Ortszeit herrschte in den meisten Teilen der Ukraine kein Luftalarm.
0: 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Und jetzt das Wetter bei uns.
2: Vor allem im Osten sind noch so einige dichte Wolken unterwegs. Da kann auch noch etwas Regen runterkommen. Sonst bleibt's trocken und später bildet sich vereinzelt Nebel. In der Nacht gehen die Temperaturen runter auf 8 bis 1 Grad. Morgen oft viele Wolken, aber nur ab und zu ein Schauer. In den Bergen Richtung Alpen gewittert's auch mal bei maximal 22 Grad.
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1: Im Studio ist Alina Wolf. Mit scharfer Kritik hat Außenminister Johann Wadepool auf indirekte Drohungen des Kreml gegen diplomatische Vertretungen in Kiew reagiert. Die Drohungen seien inakzeptabel, sagte er der Bild. Wadepool sprach mit Blick auf den Präsidenten Putin von einem Zeichen der Panik, die in Moskau umgeht, weil die Konsequenzen der endlosen Kette schwerster Fehlentscheidungen Putins nicht mehr zu verstecken sind. Wadepool betonte: Wir stehen weiter an der Seite der Ukraine und lassen uns nicht einschüchtern. Ein Feuerwehrmann aus Tauscha bei Leipzig wehrt sich gegen einen Bußgeldbescheid wegen einer Tempoüberschreitung auf der Fahrt zu einem Einsatz. Am 9. Juni werde über den Widerspruch verhandelt, teilte das Amtsgericht Eilenburg mit. Der Betroffene war im Mai 2025 auf der Fahrt zu einem Feuerwehreinsatz geblitzt worden. An einer Baustelle war er mit 69 km pro Stunde unterwegs. Erlaubt war Tempo 30. Die Stadt hatte daraufhin einen Bußgeldbescheid in Höhe von 369 € und ein einmonatiges Fahrbot verhängt. Trotz Waffenruhe haben sich die USA und Iran gegenseitig in der Straße von Hormus beschossen. Zudem griff das US-Militär einzelne Ziele in Iran an. US-Streitkräfte wehrten unprovozierte iranische Angriffe ab und reagierten mit Schlägen zur Selbstverteidigung, teilte das für den Nahen Osten zuständige Regionalkommando CENTCOM der US-Streitkräfte mit. Das iranische Militär bestätigte Angriffe auf US-Kriegsschiffe und machte dafür wiederum US-Attacken auf einen iranischen Öltanker verantwortlich. Kurz vor den traditionellen Feiern in Russland zum Tag des Sieges gegen das nationalsozialistische Deutschland am 9. Mai gilt seit Mitternacht Ortszeit die einseitig von Moskau im Ukraine-Krieg ausgerufene Waffenruhe. Das russische Verteidigungsministerium hatte die Feuerpause zuvor bekräftigt. Sie gelte bis

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1: Im Studio ist Alina Wolf. Mit scharfer Kritik hat Außenminister Johann Wadepool auf indirekte Drohungen des Kreml gegen diplomatische Vertretungen in Kiew reagiert. Die Drohungen seien inakzeptabel, sagte er der Bild. Wadepool sprach mit Blick auf den Präsidenten Putin von einem Zeichen der Panik, die in Moskau umgeht, weil die Konsequenzen der endlosen Kette schwerster Fehlentscheidungen Putins nicht mehr zu verstecken sind. Wadepool betonte, wir stehen weiter an der Seite der Ukraine und lassen uns nicht einschüchtern. Ein Feuerwehrmann aus Tauscha bei Leipzig wehrt sich gegen einen Bußgeldbescheid wegen einer Tempoüberschreitung auf der Fahrt zu einem Einsatz. Am 9. Juni werde über den Widerspruch verhandelt, teilte das Amtsgericht Eilenburg mit. Der Betroffene war im Mai 2025 auf der Fahrt zu einem Feuerwehreinsatz geblitzt worden. An einer Baustelle war er mit 69 km pro Stunde unterwegs. Erlaubt war Tempo 30. Die Stadt hatte daraufhin einen Bußgeldbescheid in Höhe von 369 Euro und ein einmonatiges Fahrbot verhängt. Trotz Waffenruhe haben sich die USA und Iran gegenseitig in der Straße von Hormus beschossen. Zudem griff das US-Militär einzelne Ziele in Iran an. US-Streitkräfte wehrten unprovozierte iranische Angriffe ab und reagierten mit Schlägen zur Selbstverteidigung, teilte das für den Nahen Osten zuständige Regionalkommando CENTCOM der US-Streitkräfte mit. Das iranische Militär bestätigte Angriffe auf US-Kriegsschiffe und machte dafür wiederum US-Attacken auf einen iranischen Öltanker verantwortlich. Kurz vor den traditionellen Feiern in Russland zum Tag des Sieges gegen das nationalsozialistische Deutschland am 9. Mai gilt seit Mitternacht Ortszeit die einseitig von Moskau im Ukraine-Krieg ausgerufene Waffenruhe. Das russische Verteidigungsministerium hatte die Feuerpause zuvor bekräftigt. Sie gelte bis zum 10. Mai, hieß es. Es ist nicht klar, ob die Kampfhandlungen tatsächlich eingestellt wurden. Um Mitternacht Ortszeit herrschte in den meisten Teilen der Ukraine kein Luftalarm.
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2: Vor allem im Osten sind noch so einige dichte Wolken unterwegs, da kann auch noch etwas Regen runterkommen. Sonst bleibt's trocken und später bildet sich vereinzelt Nebel. In der Nacht gehen die Temperaturen runter auf 8 bis 1 Grad. Morgen oft viele Wolken, aber nur ab und zu ein Schauer. In den Bergen Richtung Alpen gewittert's auch mal bei maximal 22 Grad.
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1: Im Studio ist Alina Wolf. Mit scharfer Kritik hat Außenminister Johann Wadepool auf indirekte Drohungen des Kreml gegen diplomatische Vertretungen in Kiew reagiert. Die Drohungen seien inakzeptabel, sagte er der Bild. Wadepool sprach mit Blick auf den Präsidenten Putin von einem Zeichen der Panik, die in Moskau umgeht, weil die Konsequenzen der endlosen Kette schwerster Fehlentscheidungen Putins nicht mehr zu verstecken sind. Wadepool betonte, wir stehen weiter an der Seite der Ukraine und lassen uns nicht einschüchtern. Ein Feuerwehrmann aus Tauscha bei Leipzig wehrt sich gegen einen Bußgeldbescheid wegen einer Tempoüberschreitung auf der Fahrt zu einem Einsatz. Am 9. Juni werde über den Widerspruch verhandelt, teilte das Amtsgericht Eilenburg mit. Der Betroffene war im Mai 2025 auf der Fahrt zu einem Feuerwehreinsatz geblitzt worden. An einer Baustelle war er mit 69 km pro Stunde unterwegs. Erlaubt war Tempo 30. Die Stadt hatte daraufhin einen Bußgeldbescheid in Höhe von 369 Euro und ein einmonatiges Fahrbot verhängt. Trotz Waffenruhe haben sich die USA und Iran gegenseitig in der Straße von Hormus beschossen. Zudem griff das US-Militär einzelne Ziele in Iran an. US-Streitkräfte wehrten unprovozierte iranische Angriffe ab und reagierten mit Schlägen zur Selbstverteidigung, teilte das für den Nahen Osten zuständige Regionalkommando CENTCOM der US-Streitkräfte mit. Das iranische Militär bestätigte Angriffe auf US-Kriegsschiffe und machte dafür wiederum US-Attacken auf einen iranischen Öltanker verantwortlich. Kurz vor den traditionellen Feiern in Russland zum Tag des Sieges gegen das nationalsozialistische Deutschland am 9. Mai gilt seit Mitternacht Ortszeit die einseitig von Moskau im Ukraine-Krieg ausgerufene Waffenruhe. Das russische Verteidigungsministerium hatte die Feuerpause zuvor bekräftigt. Sie gelte bis zum 10. Mai, hieß es. Es ist nicht klar, ob die Kampfhandlungen tatsächlich eingestellt wurden. Um Mitternacht Ortszeit herrschte in den meisten Teilen der Ukraine kein Luftalarm.
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2: Vor allem im Osten sind noch so einige dichte Wolken unterwegs, da kann auch noch etwas Regen runterkommen. Sonst bleibt's trocken und später bildet sich vereinzelt Nebel. In der Nacht gehen die Temperaturen runter auf 8 bis 1 Grad. Morgen oft viele Wolken, aber nur ab und zu ein Schauer. In den Bergen Richtung Alpen gewittert's auch mal bei maximal 22 Grad.
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1: Im Studio Mia Hehn. Schönen guten Tag. Der Bundesrat hat bei der 1.000 € Entlastungsprämie die Reißleine gezogen und das Projekt von Schwarz-Rot erstmal gestoppt. Grund dafür sind befürchtete Steuerausfälle in Höhe von 2,8 Milliarden Euro. Dafür hatte sich nur der Bund mit der höheren Tabaksteuer eine Gegenfinanzierung gesichert. Baden-Württembergs Ministerpräsident Kretschmann sagte:
2: Es gibt da in der Politik ein ziemlich hartes Sprichwort. Und das heißt, das Gegenteil von gut ist gut gemeint. Die freiwillige, individuelle und steuerfreie Entlastungsprämie von bis zu 1.000 € ist sicher gut gemeint. Aber ist sie auch gut gemacht? Und vor allem, wie soll sie bezahlt werden?
1: Um Frauen künftig besser vor häuslicher Gewalt zu schützen, sollen Täter in Zukunft dazu verurteilt werden können, eine Fußfessel zu tragen. Der Bundestag hat für den entsprechenden Gesetzentwurf gestimmt. Außerdem sollen Familiengerichte Schläger dazu verpflichten können, an Antigewaltkursen teilzunehmen. Justizministerin Hubig sagte:
3: Prävention bedeutet eben auch Arbeit mit denjenigen, die die Gewalt ausüben. Wer Gewalt begeht, muss an sich arbeiten, damit die Gewalt nicht wieder aus ihm herausbricht. Die Gewaltspirale muss ändern. Und deshalb setzen wir auf verpflichtende Arbeit mit den Tätern, meine sehr geehrten Damen und Herren.
1: Großeinsatz für die Polizei in Sinzig in Rheinland-Pfalz. Dort gibt es eine Geiselnahme in einer Bankfiliale in der Innenstadt. Die Täter sollen den Mitarbeiter einer Geldtransportfirma in ihre Gewalt gebracht und sich mit ihm und weiteren Geiseln im Tresorraum verschanzt haben. In der Sperrzone rund um das ehemalige Atomkraftwerk Tschernobyl ist ein massiver Waldbrand ausgebrochen. Laut den ukrainischen Behörden lodert das Feuer auf einer Fläche von rund 1.100 Hektar. Umgerechnet sind das gut 1.500 Fußballfelder. Offenbar hat eine abgestürzte Drohne das Feuer ausgelöst. Neuer Termin für Skisprungfans. In der kommenden Wintersportsaison wird es zum ersten Mal auch eine Vierschanzentournee der Frauen geben. Das hat der Weltverband FIS mitgeteilt. Das Traditionsevent feiert in diesem Jahr 75. Jubiläum.
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4: Viele Wolken sind heute dabei, vor allem in der Mitte Richtung Osten, und ab und zu kann auch mal ein kurzer Schauer runterkommen. Sonst bleibt es meist trocken. Am Nachmittag gibt's im Schwarzwald und an den Alpen vereinzelt Gewitter dazu, mit Höchstwerten von 17 bis 22 Grad. Morgen dann meist sonnig und trocken, maximal bis 25 Grad.
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1: Im Studio Mia Hin. Schönen guten Tag. Der Bundesrat hat bei der 1.000 Euro Entlastungsprämie die Reißleine gezogen und das Projekt von Schwarz-Rot erstmal gestoppt. Grund dafür sind befürchtete Steuerausfälle in Höhe von 2,8 Milliarden Euro. Dafür hatte sich nur der Bund mit der höheren Tabaksteuer eine Gegenfinanzierung gesichert. Baden-Württembergs Ministerpräsident Kretschmann sagte:
2: Es gibt da in der Politik ein ziemlich hartes Sprichwort. Und das heißt, das Gegenteil von gut ist gut gemeint. Die freiwillige, individuelle und steuerfreie Entlastungsprämie von bis zu 1.000 Euro ist sicher gut gemeint. Aber ist sie auch gut gemacht? Und vor allem, wie soll sie bezahlt werden?
1: Um Frauen künftig besser vor häuslicher Gewalt zu schützen, sollen Täter in Zukunft dazu verurteilt werden können, eine Fußfessel zu tragen. Der Bundestag hat für den entsprechenden Gesetzentwurf gestimmt. Außerdem sollen Familiengerichte Schläger dazu verpflichten können, an Antigewaltkursen teilzunehmen. Justizministerin Hubich sagte:
3: Prävention bedeutet eben auch Arbeit mit denjenigen, die Gewalt ausüben. Wer Gewalt begeht, muss an sich arbeiten, damit die Gewalt nicht wieder aus ihm herausbricht. Die Gewaltspirale muss ändern. Und deshalb setzen wir auf verpflichtende Arbeit mit den Tätern, meine sehr geehrten Damen und Herren.
1: Großeinsatz für die Polizei in Sinzig in Rheinland-Pfalz. Dort gibt es eine Geiselnahme in einer Bankfiliale in der Innenstadt. Die Täter sollen den Mitarbeiter einer Geldtransportfirma in ihre Gewalt gebracht und sich mit ihm und weiteren Geiseln im Tresorraum verschanzt haben. In der Sperrzone rund um das ehemalige Atomkraftwerk Tschernobyl ist ein massiver Waldbrand ausgebrochen. Laut den ukrainischen Behörden lodert das Feuer auf einer Fläche von rund 1.100 Hektar. Umgerechnet sind das gut 1.500 Fußballfelder. Offenbar hat eine abgestürzte Drohne das Feuer ausgelöst. Neuer Termin für Skisprungfans. In der kommenden Wintersportsaison wird es zum ersten Mal auch eine Vierschanzentournee der Frauen geben. Das hat der Weltverband FIS mitgeteilt. Das Traditionsevent feiert in diesem Jahr 75. Jubiläum.
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4: Viele Wolken sind heute dabei, vor allem in der Mitte Richtung Osten, und ab und zu kann auch mal ein kurzer Schauer runterkommen. Sonst bleibt es meist trocken. Am Nachmittag gibt's im Schwarzwald und an den Alpen vereinzelt Gewitter dazu, mit Höchstwerten von 17 bis 22 Grad. Morgen dann meist sonnig und trocken, maximal bis 25 Grad.
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1: Im Studio Mia Hin. Schönen guten Tag. Der Bundesrat hat bei der 1.000 € Entlastungsprämie die Reißleine gezogen und das Projekt von Schwarz-Rot erstmal gestoppt. Grund dafür sind befürchtete Steuerausfälle in Höhe von 2,8 Milliarden Euro. Dafür hatte sich nur der Bund mit der höheren Tabaksteuer eine Gegenfinanzierung gesichert. Baden-Württembergs Ministerpräsident Kretschmann sagte:
2: Es gibt da in der Politik ein ziemlich hartes Sprichwort. Und das heißt, das Gegenteil von gut ist gut gemeint. Die freiwillige, individuelle und steuerfreie Entlastungsprämie von bis zu 1.000 € ist sicher gut gemeint. Aber ist sie auch gut gemacht? Und vor allem, wie soll sie bezahlt werden?
1: Um Frauen künftig besser vor häuslicher Gewalt zu schützen, sollen Täter in Zukunft dazu verurteilt werden können, eine Fußfessel zu tragen. Der Bundestag hat für den entsprechenden Gesetzentwurf gestimmt. Außerdem sollen Familiengerichte Schläger dazu verpflichten können, an Anti-Gewalt-Kursen teilzunehmen. Justizministerin Hubich sagte:
3: Prävention bedeutet eben auch Arbeit mit denjenigen, die die Gewalt ausüben. Wer Gewalt begeht, muss an sich arbeiten, damit die Gewalt nicht wieder aus ihm herausbricht. Die Gewaltspirale muss ändern. Und deshalb setzen wir auf verpflichtende Arbeit mit den Tätern, meine sehr geehrten Damen und Herren.
1: Großeinsatz für die Polizei in Sinzig in Rheinland-Pfalz. Dort gibt es eine Geiselnahme in einer Bankfiliale in der Innenstadt. Die Täter sollen den Mitarbeiter einer Geldtransportfirma in ihre Gewalt gebracht und sich mit ihm und weiteren Geiseln im Tresorraum verschanzt haben. In der Sperrzone rund um das ehemalige Atomkraftwerk Tschernobyl ist ein massiver Waldbrand ausgebrochen. Laut den ukrainischen Behörden lodert das Feuer auf einer Fläche von rund 1.100 Hektar. Umgerechnet sind das gut 1.500 Fußballfelder. Offenbar hat eine abgestürzte Drohne das Feuer ausgelöst. Neuer Termin für Skisprungfans. In der kommenden Wintersportsaison wird es zum ersten Mal auch eine Vier-Schanzentournee der Frauen geben. Das hat der Weltverband FIS mitgeteilt. Das Traditionsevent feiert in diesem Jahr 75. Jubiläum.
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4: Viele Wolken sind heute dabei, vor allem in der Mitte Richtung Osten, und ab und zu kann auch mal ein kurzer Schauer runterkommen. Sonst bleibt es meist trocken. Am Nachmittag gibt's im Schwarzwald und an den Alpen vereinzelt Gewitter dazu, mit Höchstwerten von 17 bis 22 Grad. Morgen dann meist sonnig und trocken, maximal bis 25 Grad.
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5: Im Mai angekommen, dem Monat, der für Wachstum und Erneuerung steht, benannt nach der römischen Göttin Maya. Was Leonard im Mai gerne unternommen hat, dazu hören wir ihn gleich. Zuvor noch ein Schweizer Kollege von ihm, Oliver Fischer, dessen Großmutter aus dem Ruhrgebiet stammte. Oliver Fischer liebt die Arbeit für die Tiere und setzt sich für den Artenschutz ein, genauso wie er auch den Schlager liebt. Und was da jetzt mit seinem Herzen los ist, das besingt er jetzt. Und damit starten wir in den heutigen Schlagerboulevard, Ausgabe 461. Herzlich willkommen.
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Paris im Mai ist sicher noch mal ein Ticken schöner wie Paris im April oder im März. Ja, mit zwei Sängern aus der Schweiz ging diese Stunde los. Eine erfolgreiche Kollegin kommt noch dazu, dazu etwas später mehr. Zuvor gehen wir jetzt mal musikalisch rüber nach Österreich zu Simone und Charlie Brunner. Aus einer musikalischen Zusammenarbeit entstand mehr und beiden wurde es ganz warm ums Herz und sie bekannten sich zur wahren Liebe. Zuletzt hatte Simone wieder einige Songs veröffentlicht, aber ihre Beziehung ist bodenständig, ehrlich und getragen von tiefer Verbundenheit und jetzt auch wieder musikalisch zusammen. Musikalisch ausgedrückt, sie sind aus einem Guss.

0: 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Simone und Charlie Brunner eben über ein Miteinander, das über Jahre gereift ist und den Mut, unbeirrt seinen Weg zu gehen. Ein, wenn man so will, typischer Schlager. Doch der Schlager kann mehr. Er kann auch Trost spenden und Kraft geben, die es braucht, um nach einem Schicksalsschlag wieder aufzustehen. Denn es gibt Momente, in denen die Welt stillsteht. Voller Freude wartet man auf die Person, die man so von Herzen liebt, und sie kommt nicht und muss dann erfahren, dass diese Person nie mehr kommen wird, weil sie verunglückte. Darüber einen Schlager schreiben, der auch noch positiv rüberkommt? Monika Morell gelang dies 1978. Es wurde kein Song der Resignation, sondern der Heilung. Hier wurde die Zerbrechlichkeit des Glücks in harmonische Töne gefasst und gleichzeitig Kraft gezeigt, die es braucht, um nach einem Schicksalsschlag wieder aufzustehen. Ein Unfall veränderte alles. Genau diese Erfahrung musste auch die Sängerin Heidi Schütz erleben. Es war der 9. Dezember 2006. Sie fuhr gerade von einem Auftritt nach Hause, als ihr eine Fahranfängerin im Auto entgegenkam und die Kontrolle über das Fahrzeug verlor. Im Krankenhaus bekam sie vom Arzt die Prognose: Wir wissen nicht, ob sie jemals wieder laufen können. Was folgte, waren 25 Operationen, fast ein Jahr Krankenhaus und Reha, ein Vierteljahr im Rollstuhl. 5 Jahre hat sie sich ins Leben zurückgekämpft. Narben blieben zurück, nicht nur körperlicher Natur, sondern auch die, die eben tief in ihrer Seele verankert sind. Und ihr liegt dieser Song von Monika Morell am Herzen, denn es ist eben auch ein Zeichen dafür, dass wir immer wieder aufstehen können, denn das Leben wird immer weitergehen. Hier ist jetzt Heidi Schütz mit ihrer Version von Ich fange nie mehr was an einem Sonntag an.
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Christian Anders mit einem Kultschlager aus dem Jahre 1978. 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An der heutigen Musikauswahl beteiligt waren Josef Kröner aus Bischberg, die Marina Bräutigam aus Sundern und die Marianne aus Köln, die Barbara Linneborn aus Arnsberg und der Ulrich Hubert Engels aus Mühl, der für seine liebe Frau Doris und für sich selbst jetzt Uli Bastian mit »Wie konnte das geschehen?« wünscht.

0: Wenn man nach einer turbulenten Zeit plötzlich merkt, dass man wieder bereit ist, jemanden wirklich nah an sich ranzulassen. Adiyama war das eben gewesen. Da ist das Glückshormon aber sehr deutlich zu hören gewesen. Ein anderer Weg, dieses Glückshormon zu spüren, ist, auf sich selbst zu hören und seinen eigenen Weg zu gehen, ganz gleich, was andere darüber denken. Das schafft Leichtigkeit und das wollte Adrian Burri auch musikalisch überwachen. Er hat seinen ganz eigenen Stil gefunden, aber Musik sollte man nicht beschreiben, Musik sollte man spüren und deshalb jetzt für Sie, für uns Adrian Burri. Übrigens auch er, ein Musiker aus der Schweiz, wie auch die Musikerin, die wir darauf hören werden.
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Eine liebevolle Erinnerung eben von Francine Jordi daran, dass niemand perfekt sein muss. Auch sie hat in ihrem Leben große persönliche Herausforderungen gemeistert. Manchmal braucht es halt einen anderen Blickwinkel, um zu erkennen, wie wertvoll jeder von uns für diese Welt ist. Am leichtesten ist das natürlich daran zu erkennen, wenn das Herz sich meldet und man merkt, gegen die Liebe hat man sowieso keine Chance. Hier ist Pet.

Im Songtext hieß es eben bei Pascal Romé: Keinen Moment möchte ich ohne dich sein. Ja, und diese Dankbarkeit und Wertschätzung, die schickt die Dagmar Groschwitz mit diesem Song und lieben Grüßen auch an ihre Tochter Fabienne. Als nächstes kommen wir jetzt zu Alicia. Sie steht für den modernen, tanzbaren Schlager mit emotionaler Tiefe. Als sie die aktuelle Single im Studio einsang, da hatte sie so viel Spaß an diesem Titel, ja, dass sie schon beim Einsingen nicht einfach stillsitzen konnte. Die Textidee kam von ihr und es geht hier um Selbstbestimmung, dass man eben auch mal Nein sagen kann, ganz ohne schlechtes Gewissen, auch wenn es um eine Einladung nach Paris geht.

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Auch wenn mal etwas nicht klappt oder wie hier eine Beziehung einfach viel Nerven kostet, ja, das ist das Leben. Wolle Becker eben mit seinem Song. Bei Nina Monschein folgte gar nach einer Enttäuschung eine klare Erkenntnis, nämlich den Mut einfach loszulassen und weiterzugehen. Hinaus ins Leben mit Blumen im Haar. Anschließend noch Christian Zach mit Wir sehen uns wieder. Ja, wenn Sie möchten, dann können wir uns wieder hören. Nächste Ausgabe, nächste Woche, gleiche Welle, gleiche Stelle. Und damit geht unser heutiger Schlagerboulevard zu Ende. Die Ausgabe 461. Für Sie alles Liebe, alles Gute. Bis nächste Woche hier im Schlagerboulevard. Ihr Andreas von Jutta Zenker. Tschüss.

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1: Im Studio Mia Hin. Schönen guten Tag. Der Bundesrat hat bei der 1.000 € Entlastungsprämie die Reißleine gezogen und das Projekt von Schwarz-Rot erstmal gestoppt. Grund dafür sind befürchtete Steuerausfälle in Höhe von 2,8 Milliarden Euro. Dafür hatte sich nur der Bund mit der höheren Tabaksteuer eine Gegenfinanzierung gesichert. Baden-Württembergs Ministerpräsident Kretschmann sagte:
2: Es gibt da in der Politik ein ziemlich hartes Sprichwort. Und das heißt, das Gegenteil von gut ist gut gemeint. Die freiwillige, individuelle und steuerfreie Entlastungsprämie von bis zu 1.000 € ist sicher gut gemeint. Aber ist sie auch gut gemacht? Und vor allem, wie soll sie bezahlt werden?
1: Um Frauen künftig besser vor häuslicher Gewalt zu schützen, sollen Täter in Zukunft dazu verurteilt werden können, eine Fußfessel zu tragen. Der Bundestag hat für den entsprechenden Gesetzentwurf gestimmt. Außerdem sollen Familiengerichte Schläger dazu verpflichten können, an Antigewaltkursen teilzunehmen. Justizministerin Hubich sagte:
3: Prävention bedeutet eben auch Arbeit mit denjenigen, die die Gewalt ausüben. Wer Gewalt begeht, muss an sich arbeiten, damit die Gewalt nicht wieder aus ihm herausbricht. Die Gewaltspirale muss ändern. Und deshalb setzen wir auf verpflichtende Arbeit mit den Tätern, meine sehr geehrten Damen und Herren.
1: Großeinsatz für die Polizei in Sinzig in Rheinland-Pfalz. Dort gibt es eine Geiselnahme in einer Bankfiliale in der Innenstadt. Die Täter sollen den Mitarbeiter einer Geldtransportfirma in ihre Gewalt gebracht und sich mit ihm und weiteren Geiseln im Tresorraum verschanzt haben. In der Sperrzone rund um das ehemalige Atomkraftwerk Tschernobyl ist ein massiver Waldbrand ausgebrochen. Laut den ukrainischen Behörden lodert das Feuer auf einer Fläche von rund 1.100 Hektar. Umgerechnet sind das gut 1.500 Fußballfelder. Offenbar hat eine abgestürzte Drohne das Feuer ausgelöst. Neuer Termin für Skisprungfans. In der kommenden Wintersportsaison wird es zum ersten Mal auch eine Vierschanzentournee der Frauen geben. Das hat der Weltverband FIS mitgeteilt. Das Traditionsevent feiert in diesem Jahr 75. Jubiläum.
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4: Viele Wolken sind heute dabei, vor allem in der Mitte Richtung Osten, und ab und zu kann auch mal ein kurzer Schauer runterkommen. Sonst bleibt es meist trocken. Am Nachmittag gibt's im Schwarzwald und an den Alpen vereinzelt Gewitter dazu, mit Höchstwerten von 17 bis 22 Grad. Morgen dann meist sonnig und trocken, maximal bis 25 Grad.
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Einen wunderschönen guten Abend, ich grüße alle Hörer von nah und fern. Jetzt geht's nonstop Music bis 20 Uhr. Genießt die Musik.

Und mit diesem Titel sage ich auf Wiedersehen. Ich hoffe, es hat euch Spaß gemacht. Mache ich mal öfters. Bis demnächst. Ein schönes Wochenende wünsche ich euch.

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1: Im Studio ist Alina Wolf. Der kriselnde Sportwagenbauer Porsche will sich auf sein Kerngeschäft konzentrieren und schließt drei Tochterfirmen. Die Batterietochter Cellforce, die E-Bike Performance GmbH sowie die Softwaretochter CitiTech sollen nicht weitergeführt werden, wie das Stuttgarter Unternehmen mitteilte. Das hätten Vorstand und Aufsichtsrat beschlossen. Insgesamt sind demnach etwa 500 Beschäftigte betroffen. Das Kerngeschäft sei die unabdingbare Grundlage für eine erfolgreiche strategische Neuausrichtung. Bundesumweltminister Carsten Schneider bereitet ein Verbot von Einweg-E-Zigaretten vor. Er werde noch in diesem Jahr ein entsprechendes Gesetz vorlegen, sagte der SPD-Politiker nach einem Treffen mit den Umweltministerinnen und Umweltministern der Länder. Die Einweggeräte sollen dann in Deutschland nicht mehr verkauft werden dürfen. Nachfüllbare Geräte sollen von dem Verbot nicht betroffen sein. Schneider begründete das angestrebte Verbot mit der Gefahr von Bränden, die von den Einweg-E-Zigaretten ausgehen. Bei einem Unfall zwischen einem Linienbus und einem Transporter in Hamburg sind in Hamburg ein Mensch getötet und mehrere weitere teils schwer verletzt worden. Nach Polizeiangaben handelte es sich bei dem Getöteten um den 44-jährigen Transporterfahrer. Laut Feuerwehr wurden außerdem drei Fahrgäste des Busses schwer sowie 14 leicht verletzt. Den Angaben zufolge ereignete sich der Unfall im Stadtteil Kranz südlich der Elbe. Der Transporterfahrer stieß aus bislang ungeklärter Ursache mit dem entgegenkommenden Bus zusammen. Auf der Eisbachwelle im Englischen Garten in München ist das Surfen wieder erlaubt. Der neue Oberbürgermeister Dominik Krause gab die Welle mit Veröffentlichung einer angepassten Allgemeinverordnung wenige Stunden nach dem Beschluss über die Bildung der neuen Rathauskoalition frei. Das Surfen am Eisbach ist Teil des Münchner Lebensgefühls. Die Eisbachwelle ist ein Wahrzeichen der Stadt München, so Krause. Laut Verordnung dürfen geübte und erfahrene Flusssurfer auf eigene Gefahr auf der Welle surfen.
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2: Wolken bestimmen heute Mittag bei vielen das Bild. Dazwischen kommt aber auch mal die Sonne raus. Meistens bleibt's trocken, nur vereinzelt gibt's mal einen kurzen Schauer. Und in den Alpen oder im Schwarzwald kann am Nachmittag auch mal ein Gewitter dabei sein. Die Höchstwerte liegen grob zwischen 10 und 22 Grad. Morgen wird's freundlicher und oft heiter, meist trocken, maximal bis 25 Grad.
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Ja, einen wunderschönen guten Abend. Ja, wer ist denn heute wieder am Start? Und zwar euer Ronny ist wieder da. Und zwar wieder mal mit Ronnys Hitkiste. Genau, was habe ich denn für euch heute mitgebracht? Natürlich heute mal Country-Abend. Ja, natürlich bin ich für diese Sendung heute für euch verantwortlich. Und natürlich möchte ich an die Hörer und Hörerinnen begrüßen. Schön, dass ihr eingeschaltet habt. Dann schauen wir mal, was ich an Titel in Countries Sachen mitgenommen habe. Und zwar, der erste Titel nennt sich Net You Know von Lady A. Und danach nennt sich der Titel You Man von Josh Donner.

Ja, das war Rascal Flatts mit dem Titel Life is a Highway. Nun habe ich für euch den Titel dabei. As Good as Once Was. Und der ist von Toby Keitch. Und danach nennt sich der Titel 2000 Roses. Und der ist von Shinatoha.

das war der Titel Amarello by Money und der ist von Georg Strait. Nun helfe ich dabei den Titel Dust on the Bottley und der ist von David Lee Murphy. Und danach helfe ich euch den Titel Any Man of Mine und der ist von Shania Twain.

das war der Titel I Write von Darius Rucker. Nun habe ich für euch den Titel dabei Somebody Like You von Kate Auburn. Und danach nennt sich der Titel In Color und der ist von Yemi Johnson.

Ja, das war Billy Corrington mit dem Titel Must Be Doing Something Right. Nun habe ich für euch dabei den Titel What You Call With Me, und der ist von Josh Tonner. Ja, und dann kommen wir anschließend die Popradio aus Friesland Nachrichten. Dann geht es in die nächste Runde los. In Sachen Ronnys Hitkiste, heute Country-Abend.

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1: Im Studio ist Alina Wolf. Der kriselnde Sportwagenbauer Porsche will sich auf sein Kerngeschäft konzentrieren und schließt drei Tochterfirmen. Die Batterietochter Cellforce, die E-Bike Performance GmbH sowie die Softwaretochter CityTech sollen nicht weitergeführt werden, wie das Stuttgarter Unternehmen mitteilte. Das hätten Vorstand und Aufsichtsrat beschlossen. Insgesamt sind demnach etwa 500 Beschäftigte betroffen. Das Kerngeschäft sei die unabdingbare Grundlage für eine erfolgreiche strategische Neuausrichtung. Bundesumweltminister Carsten Schneider bereitet ein Verbot von Einweg-E-Zigaretten vor. Er werde noch in diesem Jahr ein entsprechendes Gesetz vorlegen, sagte der SPD-Politiker nach einem Treffen mit den Umweltministerinnen und Umweltministern der Länder. Die Einweggeräte sollen dann in Deutschland nicht mehr verkauft werden dürfen. Nachfüllbare Geräte sollen von dem Verbot nicht betroffen sein. Schneider begründete das angestrebte Verbot mit der Gefahr von Bränden, die von den Einweg-E-Zigaretten ausgehen. Bei einem Unfall zwischen einem Linienbus und einem Transporter in Hamburg sind in Hamburg ein Mensch getötet und mehrere weitere teils schwer verletzt worden. Nach Polizeiangaben handelte es sich bei dem Getöteten um den 44-jährigen Transporterfahrer. Laut Feuerwehr wurden außerdem drei Fahrgäste des Busses schwer sowie 14 leicht verletzt. Den Angaben zufolge ereignete sich der Unfall im Stadtteil Kranz südlich der Elbe. Der Transporterfahrer stieß aus bislang ungeklärter Ursache mit dem entgegenkommenden Bus zusammen. Auf der Eisbachwelle im Englischen Garten in München ist das Surfen wieder erlaubt. Der neue Oberbürgermeister Dominik Krause gab die Welle mit Veröffentlichung einer angepassten Allgemeinverordnung wenige Stunden nach dem Beschluss über die Bildung der neuen Rathauskoalition frei. Das Surfen am Eisbach ist Teil des Münchner Lebensgefühls. Die Eisbachwelle ist ein Wahrzeichen der Stadt München, so Krause. Laut Verordnung dürfen geübte und erfahrene Flusssurfer auf eigene Gefahr auf der Welle surfen.
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2: Wolken bestimmen heute Mittag bei vielen das Bild. Dazwischen kommt aber auch mal die Sonne raus. Meistens bleibt es trocken, nur vereinzelt gibt es mal einen kurzen Schauer. Und in den Alpen oder im Schwarzwald kann am Nachmittag auch mal ein Gewitter dabei sein. Die Höchstwerte liegen grob zwischen 10 und 22 Grad. Morgen wird es freundlicher und oft heiter, meist trocken, maximal bis 25 Grad.
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3: Ja, Wahnsinn, Wahnsinn. Die erste Stunde ist ja schon vorbei in Sachen Ronnys Hitkiste. Nun geht es hier weiter mit dem Titel Tequila Marcus You Clothes Fall Off, nennt sich der Song. Und der ist von Joe Nichols. Und danach halte ich für euch den Titel Watermelon Quabble. Und der Titel, also der Interpret ist Tracy Perry.

das war der Titel. Rain is a good thing und der ist von Lucky Brain gewesen. Nun schauen wir mal, was ich jetzt noch dabei habe für euch. Und zwar nennt sich der Titel Bless the Broken Road und der ist von Rascal Flatts. Und danach habe ich noch für euch dabei Freddy's Tist Down nennt sich der Song und der ist von George Strait.

das war Toppy Kite mit dem Titel Pair from My Harvest. Nun habe ich für euch den Titel dabei: Luciana Soundtune Day Night. Und der ist von Mel McDaniel. Und danach nennt sich der Titel Sender und Knopf Says Beautiful. Und der ist von Sammy Kershaw.

Ja, das war Little Big Town und der Titel nennt sich Bounce, also Bounce Ducks. Nun habe ich für euch Lucky Brian dabei und der Titel nennt sich Dao-Ü. Und danach der Titel How Do You Like Me Now und der ist von Toby Kite.

Ja, das war doch ein schöner Country-Song von Alison Krauss mit dem Titel When You Say Nothing At All. Ja, dann schauen wir mal, was ich jetzt noch dabei habe. Und zwar Baby's Got a Blue Jeans On und der ist von Matt McDaniel. Und danach habe ich für euch Trance Alkins mit dem Titel Every Light in the House.

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1: Ja, meine lieben Hörer und Hörerinnen, nun geht ja meine Sendung langsam wieder in den Ende zu. Bleibt dran, ich habe euch auf jeden Fall noch zwei Songs mitgenommen. Genau. Und zwar, das war jetzt auf jeden Fall der Titel Purple Are You Crazy von Billy Corrington. Und jetzt schauen wir mal, was ich da noch die letzten zwei Songs dabei habe. Und zwar America Solitaire und der ist von Toby Kite. Und danach habe ich für euch den Song Summer, nee, Ilse Calling You Baby und der ist von Lucky Brain. Ja, ich war natürlich für diese Sendung heute für euch verantwortlich. Wir hören uns auf jeden Fall nächste Woche Dienstag wieder in Sachen Ronnys Hitkiste, Club Sounds, genau. Ja, und bis dahin sage ich euch allen ein schönes Wochenende und bleibt allen gesund. Und auf Wiedersehen. Tschüssi!